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2: Der Moment nach ein paar mehr Wolken im Himmel bis zum Mitten könnt sonst auch nach mittags weisen am Lauf vom Nomitten dann aber von Westen hier ein paar Schlitz, 17 bis 22 Grad Crema maximale Haut, mal unbeständig an dem 16 Grad.
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4: Den Moment nach diese paar mehr Wolken, bis die Mitte können Sonne sich aber auch mal weisen. 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
1: Oder am Ende nach Wolken, aber auch mal sonnige Momente von der Mitte nun, dann kommen Schlier drauf. Wir kriegen maximal 17 bis 22 Grad Haut. Wir gehen unbeständig weiter mit 16 Grad.
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2: Nach dem Drischen am Lauf vom Freien und Mitte werden wir aber ein bisschen rennen. 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Und die neue Woche starten wir unbeständig, aber mit frischen Temperaturen. Nehmen wir 13 bis 17 Grad mehr.
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2: Es bleibt mit dem Groh und es kann vereinzelt auch mal ein kleiner Schauer raufkommen. Den Abend soll aber dann ins größtenteils drische bleiben. Wir kriegen heute maximal 15 bis 20 Grad. Morgen bleibt es auch unbeständig. Viel Wolken und es kann immer nicht so fangen mit Tränen. 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
1: Oh, wie geht es dann wieder, Nicola?
2: Ja, bitte, ich bleibe im Himmel. Ich werde dem Grand Duché zu an Kaffeeinsel drum mal einen kleinen Schauer raufkommen. Den Abend sollte aber dann erst größtenteils drischen bleiben. Aber wir kriegen maximal 15 bis 20 Grad Haut. Morgen bleibt es weiterhin unbeständig. 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Morgen nehmen wir nach wie 13 bis maximal 17 Grad.
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0: Oleg dominiert den ganzen Mittag über dem Grand Duché und überall am Land kann es immer nicht leicht aufhängen mit Tränen. Den Abend soll aber dann das größte Netz drinnen bleiben. Wir kriegen den Mittag maximal 19 Grad. Wir bleiben da weiterhin unbeständig. Viel Wolken und auch da kann es immer nicht aufhängen mit Tränen. Und dazu kühlt es auch noch ein bisschen auf und meint es nicht mehr nach 13 bis 17 Grad. 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

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Oh la la la la la. Bonsoir, Herr Kommissar.

Hallo, Monsieur Voyeur. Allez, wir machen ein Verhör. Gibst du die Sachen wieder her? Dann ist alles kein Malheur. 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Commissar, alles klar. Voyeur, Verhör.

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